0: 33%, mehr als verdoppelt. 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

0: Prozent mehr als verdoppelt. Die CDU-Prozent, leichte Verluste, auch hier eins.
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